0: 11:19.
1: Einen recht schönen guten Abend, meine Damen und Herren. Ich begrüße Sie recht herzlich zu unserem heutigen Fernsehprogramm und wünsche Ihnen einen recht guten Abend.

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0: Heiligen in Israel. Genannt Jesus, der dich herrlich gemacht hat vor dem Herrn. Suche den Herrn! Dein Gott ist König. Rufe getrost. Erhebe deine Stimme.
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3: Doze horas e dois minutos.